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2: Derzeit in Augsburg, Inningen 16 Grad und bedeckt, Fischach 23 Grad, Kirchheim in Schwaben 19 Grad. Zum Start in diesen frühen Morgen ist es bei uns meist noch wolkig, im Allgäu stellenweise nass. In den nächsten Stunden lockert es auf, später gibt es verbreitet Sonne und Temperaturen zwischen 23 und 29 Grad. Dazu weht zeitweise ein spürbarer Wind. Morgen bleibt es ähnlich, nachts im Unterallgäu einzelne Schauer, tagsüber wieder freundliche Abschnitte.
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2: Im Moment läuft der Verkehr im gesamten Sendegebiet ruhig und ohne Störungen. Es sind uns aktuell keine Blitzer gemeldet. Gute Fahrt weiterhin mit KI und eurer Radio Fantasy Community.
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0: Es ist 3 Uhr. 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
1: Augsburg, Spickelherrenbach 16 Grad und stark bewölkt. Stadtbergen ebenfalls 16 Grad, Babenhausen 20 Grad. In der Nacht bleibt es über Augsburg, Nordschwaben und im Allgäu meist bewölkt. Im Allgäu gibt es stellenweise etwas Regen, sonst lockert es bis zum Morgen auf. Am Tag wird es immer freundlicher. Die Temperaturen liegen zwischen 23 und 29 Grad. Morgen startet der Tag teils noch mit mehr Wolken und einzelnen Schauern im Unterallgäu. Später wird es freundlicher bei 24 bis 26 Grad.
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1: Im Moment keine Staus oder Verkehrsbehinderung. Im Moment gibt es keine Geschwindigkeitskontrollen.
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1: Augsburg, Spickelherrenbach 16 Grad und stark bewölkt. Stadtbergen ebenfalls 16 Grad, Babenhausen 20 Grad. In der Nacht bleibt es über Augsburg, Nordschwaben und im Allgäu meist bewölkt. Im Allgäu gibt es stellenweise etwas Regen, sonst lockert es bis zum Morgen auf. Am Tag wird es immer freundlicher, die Temperaturen liegen zwischen 23 und 29 Grad. Morgen startet der Tag teils noch mit mehr Wolken und einzelnen Schauern im Unterallgäu. Später wird es freundlicher bei 24 bis 26 Grad.
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1: Im Moment keine Staus oder Verkehrsbehinderung. Im Moment gibt es keine Geschwindigkeitskontrollen.
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0: Es ist 4 Uhr. 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
1: Die aktuellen Wetterwerte. Augsburg 12 Grad und bedeckt. Inchenhofen ebenfalls 12 Grad. Dierlewang 13 Grad und stark bewölkt. Der frühe Morgen ist bei uns noch oft wolkenreich. Im Laufe des Tages lockert es aber auf und es werden warme 23 bis 30 Grad erreicht. Morgen gibt es etwas mehr Wolken, vor allem Richtung Allgäu anfangs noch einzelne Schauer. Die Höchstwerte liegen meist zwischen 24 und 25 Grad. Am Dienstag zeigt sich dann überall die Sonne und zur Wochenmitte wird es noch einmal deutlich wärmer.
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1: Es liegen keine Verkehrsbehinderungen vor und es sind keine Blitzer gemeldet.
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1: Die aktuellen Wetterwerte. Augsburg 12 Grad und bedeckt, Inchenhofen ebenfalls 12 Grad, Dierlewang 13 Grad und stark bewölkt. Der frühe Morgen ist bei uns noch oft wolkenreich, im Laufe des Tages lockert es aber auf und es werden warme 23 bis 30 Grad erreicht. Morgen gibt es etwas mehr Wolken, vor allem Richtung Allgäu anfangs noch einzelne Schauer. Die Höchstwerte liegen meist zwischen 24 und 25 Grad. Am Dienstag zeigt sich dann überall die Sonne und zur Wochenmitte wird es noch einmal deutlich wärmer.
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1: Es liegen keine Verkehrsbehinderungen vor und es sind keine Blitzer gemeldet.
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1: Die aktuellen Wetterwerte: Augsburg, Oberhausen 19 Grad, Ried 20 Grad und Ettringen 21 Grad bei stark bewölktem Himmel. Zum Start in diesen Sonntag ist das Wetter bei uns noch uneinheitlich. Im Allgäu ziehen am frühen Morgen einzelne Schauer durch. Sonst gibt es dichte Wolken und erste Auflockerungen. Später zeigt sich mehr Sonne. Am Nachmittag wird es in Augsburg, Nordschwaben und dem Allgäu warm mit 23 bis 30 Grad. In der Nacht bleibt es meist mild mit nur einzelnen kurzen Schauern. Morgen gibt es einen freundlichen Start. Sonne und Wolken wechseln sich ab. Die Höchstwerte liegen bei 24 bis 25 Grad.
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1: Im Moment gibt es keine Verkehrsbehinderung. Auch Blitzer oder Abstandsmeldungen liegen uns nicht vor. Kommt gut an, dank KI und unserer Community.
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1: Die aktuellen Wetterwerte: Augsburg, Oberhausen 19 Grad, Ried 20 Grad und Ettringen 21 Grad bei stark bewölktem Himmel. Zum Start in diesen Sonntag ist das Wetter bei uns noch uneinheitlich. Im Allgäu ziehen am frühen Morgen einzelne Schauer durch. Sonst gibt es dichte Wolken und erste Auflockerungen. Später zeigt sich mehr Sonne. Am Nachmittag wird es in Augsburg, Nordschwaben und dem Allgäu warm mit 23 bis 30 Grad. In der Nacht bleibt es meist mild mit nur einzelnen kurzen Schauern. Morgen gibt es einen freundlichen Start. Sonne und Wolken wechseln sich ab. Die Höchstwerte liegen bei 24 bis 25 Grad.
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1: Im Moment gibt es keine Verkehrsbehinderung. Auch Blitzer oder Abstandsmeldungen liegen uns nicht vor. Kommt gut an, dank KI und unserer Community.
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0: Es ist 6 Uhr. 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
1: Augsburg, Fürnhaberau, 21 Grad und bedeckt. Obergriesbach ebenfalls 21 Grad, dazu Trunkelsberg 18 Grad. Der frühe Morgen ist bei uns noch wechselhaft mit vielen Wolken und etwas Regen, besonders Richtung Allgäu, später lockert es aber auf. Am Nachmittag zeigt sich das Wetter freundlich und warm, nur am Alpenrand halten sich die Wolken länger. In der Nacht gehen letzte Schauer durch, es kühlt auf 11 bis 15 Grad ab, morgen dann Sonne und Wolken im Mix bei 24 bis 26 Grad in Augsburg, Nordschwaben und dem Allgäu.
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1: Aktuell liegen uns keine Verkehrsstörungen vor. Derzeit liegen uns keine Blitzer oder Abstandsmeldungen vor.
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1: Augsburg, Fersee 21 Grad und bedeckt. Schwabmünchen 19 Grad, dazu Sonthofen 15 Grad. Viele Wolken am Morgen, später lockert es auf. Und bei uns gibt es freundliches Sommerwetter mit rund 23 Grad im Allgäu und bis nahe 30 Grad in Nordschwaben. Dazu zeitweise lebhafter Wind. In der Nacht ziehen stellenweise Schauer durch, vor allem rund um Augsburg und Richtung Allgäu. Morgen zeigt sich das Wetter wieder freundlich bis sonnig bei 24 bis 25 Grad. Am Dienstag viel Sonne und zur Wochenmitte wird es noch einmal heißer. Im Oberallgäu bleibt es insgesamt etwas frischer als in den nördlichen Landesteilen von Augsburg, Nordschwaben und dem Allgäu.
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1: Aktuell liegen uns keine Verkehrsstörungen vor. Derzeit liegen uns keine Blitzer oder Abstandsmeldungen vor.
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0: Heute Morgen ist es bei uns oft grau, im Allgäu auch stellenweise nass. Doch im Laufe des Tages lockert es auf und die Sonne zeigt sich immer mehr. Die Temperaturen liegen heute zwischen 22 Grad im Oberallgäu und 29 Grad in Nordschwaben. Dazu spürbarer Wind. In der Nacht einzelne Schauer, morgen dann wieder freundliche Abschnitte und nur noch wenige Schauer. Am Dienstag viel Sonne und zur Wochenmitte bis zu 34 Grad bei uns in Augsburg, Nordschwaben und dem Allgäu.
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0: Bei uns immer die wichtigsten Verkehrsmeldungen zuerst. B-Bay 2 Augsburg Richtung Donauwörth zwischen Bieberbach und Meitingen West. Unfall. Rettungsfahrzeuge sind im Einsatz. Blitzer oder Abstandsmessungen sind uns aktuell nicht gemeldet.
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1: Im Moment in Augsburg, Hauenstetten 21 Grad und stark bewölkt. Hollenbach 21 Grad, Benningen 18 Grad. Heute Morgen ist es bei uns oft grau, im Allgäu auch stellenweise nass. Doch im Laufe des Tages lockert es auf und die Sonne zeigt sich immer mehr. Die Temperaturen liegen heute zwischen 22 Grad im Oberallgäu und 29 Grad in Nordschwaben. Dazu spürbarer Wind. In der Nacht einzelne Schauer, morgen dann wieder freundliche Abschnitte und nur noch wenige Schauer. Am Dienstag viel Sonne und zur Wochenmitte bis zu 34 Grad bei uns in Augsburg, Nordschwaben und dem Allgäu.
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1: Bei uns immer die wichtigsten Verkehrsmeldungen zuerst. BB2 Augsburg Richtung Donauwörth zwischen Bieberbach und Meitingen West. Unfall. Rettungsfahrzeuge sind im Einsatz. Blitzer oder Abstandsmessungen sind uns aktuell nicht gemeldet.
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0: Es ist 8 Uhr. 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
1: Momentan messen wir in Augsburg Innenstadt 21 Grad und bedeckt, Eichach ebenfalls 21 Grad, dazu Mindelheim 17 Grad. Heute früh ist es bei uns noch wechselhaft, mit einzelnen Schauern rund um Augsburg und vielen Wolken. Im Laufe des Vormittags lockert es aber auf. Am Mittag und Nachmittag gibt es mehr Sonne, nur im Allgäu halten sich dichtere Wolken. Die Temperaturen erreichen 22.

0: Bach und Meitingen West gab es einen Unfall. Rettungsfahrzeuge sind im Einsatz und der rechte Fahrstreifen ist gesperrt. Die neuesten Blitzer auf der A8 bei Gersthofen. Besser unterwegs mit KI und unserer Community.
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1: Momentan messen wir in Augsburg Innenstadt 21 Grad und bedeckt. Eichach ebenfalls 21 Grad, dazu Mindelheim 17 Grad. Heute früh ist es bei uns noch wechselhaft mit einzelnen Schauern rund um Augsburg und vielen Wolken. Im Laufe des Vormittags lockert es aber auf. Am Mittag und Nachmittag gibt es mehr Sonne, nur im Allgäu halten sich dichtere Wolken. Die Temperaturen erreichen 22 bis 29 Grad. In der Nacht bleibt es mild mit einzelnen Schauern, morgen dann ein freundlicher Mix aus Sonne und Wolken bei 23 bis 25 Grad.
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1: Bei uns immer die wichtigsten Verkehrsmeldungen zuerst. Vorsicht auf der A7 Füssen-Reute Richtung Ulm zwischen Nesselwang und Eu-Mittelberg. Dort liegt Kleidung auf der Fahrbahn. Wir haben nur einen Blitzer vorliegen. Auf der A8 bei Gersthofen einen Blitzer. Besser unterwegs mit KI und unserer Community.
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0: Es ist 9 Uhr. 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
1: Augsburg, Bergheim 21 Grad und bedeckt, Welden ebenfalls 21 Grad, Kirchheim in Schwaben 21 Grad. Der Vormittag startet mit einem Mix aus Wolken und Sonne. Im Allgäu sind anfangs noch einzelne Schauer dabei. Heute Nachmittag wird es angenehm warm mit meist 24 bis 29 Grad. Im Oberallgäu bleibt es etwas frischer. In der Nacht ziehen dichtere Wolken durch und rund um Augsburg sowie im Unterallgäu kann es vereinzelt nass werden bei 15 bis 18 Grad. Morgen gibt es freundliche Abschnitte mit zeitweise mehr Wolken und Richtung Alpen bleibt es leicht wechselhaft. Am Dienstag dann verbreitet sonnig und zur Wochenmitte legt der Sommer bei uns in Augsburg, Nordschwaben und dem Allgäu noch eine Schippe drauf.
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1: Im Moment gibt es keine Verkehrsstörungen. Die neuesten Blitzer. Auf der A8 bei Gersthofen steht ein Blitzer. Außerdem läuft auf der A8 bei Augsburg eine Abstandsmessung. Besser unterwegs mit KI und unserer Community.
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4: Derzeit in Augsburg, Göggingen 20 Grad und stark bewölkt. Langenhoff nach 22 Grad, Türkheim 20 Grad. Heute wechseln sich zwischen Donau und den Alpen Sonne und Wolken ab. Im Allgäu gibt es örtlich noch Regen, sonst wird es ab Mittag freundlicher. Am Nachmittag bleibt es warm, Richtung Alpen ziehen zeitweise dichtere Wolken durch. In der Nacht rund um Augsburg einzelne Schauer, sonst meist trocken bei 16 bis 20 Grad. Morgen Sonne und Wolken mit 23 bis 25 Grad. Am Dienstag viel Sonne und noch wärmer.
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4: Im Moment keine Staus oder Verkehrsbehinderung. Die neuesten Blitzer auf der A8 bei Gersthofen und auf der B16 bei Rosshaupten. Auf der A8 bei Augsburg eine Abstandsmessung. Gute Fahrt, dank KI und unserer Community.
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0: Es ist 10 Uhr. 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
1: Momentan messen wir in Augsburg Pfersee 22 Grad und bedeckt. Dasing ebenfalls 22 Grad. Kempten am Rathaus 17 Grad. Heute wechseln sich bei uns Wolken und sonnige Abschnitte ab. Im Laufe des Tages wird es angenehm warm mit 23 bis 28 Grad. In der Nacht ziehen rund um Augsburg und im Allgäu noch einzelne Schauer durch, sonst lockert es auf. Morgen bleibt es ähnlich mit Sonne und Wolken und zur Wochenmitte gibt es dann richtig Sommer mit 31 bis 34 Grad bei uns in Augsburg, Nordschwaben und dem Allgäu.
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1: Im Moment gibt es keine Verkehrsbehinderung, ihr seid zügig unterwegs. Die aktuellen Blitzer. Auf der A8 bei Gersthofen steht ein Blitzer. Außerdem läuft auf der A8 bei Augsburg eine Abstandsmessung. Kommt gut an, dank KI und unserer Community.
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3: Momentan messen wir in Augsburg Pfersee 22 Grad und bedeckt. Dasing ebenfalls 22 Grad. Kempten am Rathaus 17 Grad. Heute wechseln sich bei uns Wolken und sonnige Abschnitte ab. Im Laufe des Tages wird es angenehm warm mit 23 bis 28 Grad. In der Nacht ziehen rund um Augsburg und dem Allgäu noch einzelne Schauer durch, sonst lockert es auf. Morgen bleibt es ähnlich mit Sonne und Wolken und zur Wochenmitte gibt es dann richtig Sommer mit 31 bis 34 Grad bei uns in Augsburg, Nordschwaben und dem Allgäu.
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3: Im Moment gibt es keine Verkehrsbehinderungen. Die neuesten Blitzer, auf der A8 bei Gersthofen ein Blitzer, auf der A8 bei Augsburg eine Abstandsmessung. Gute Fahrt, dank KI und unserer Community.
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1: Im Moment in Augsburg bedeckt bei 23 Grad, Schildberg 21 Grad und Ettringen 20 Grad. Am Vormittag bleibt es bei uns noch wolkig, später zeigt sich immer öfter die Sonne und die Temperaturen erreichen zwischen 23 und 29 Grad. Heute Abend halten sich noch ein paar Wolken, meist bleibt es aber trocken. Morgen gibt es in Augsburg, Nordschwaben und dem Allgäu einen freundlichen Mix aus Sonne und Wolken.
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1: Derzeit gibt es keine Staus oder Verkehrsbehinderungen. Die neuesten Blitzer, auf der A8 bei Gersthofen ein Blitzer, auf der A8 bei Augsburg eine Abstandsmessung.
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1: Im Moment in Augsburg bedeckt bei 23 Grad, Schildberg 21 Grad und Ettringen 20 Grad. Am Vormittag bleibt es bei uns noch wolkig, später zeigt sich immer öfter die Sonne und die Temperaturen erreichen zwischen 23 und 29 Grad. Heute Abend halten sich noch ein paar Wolken, meist bleibt es aber trocken. Morgen gibt es in Augsburg, Nordschwaben und dem Allgäu einen freundlichen Mix aus Sonne und Wolken.
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1: Bei uns immer die wichtigsten Verkehrsmeldungen. Zuerst auf der A7 Füssen-Reute Richtung Ulm staut es sich zwischen Memmingen Süd und Rastplatz Brühl Ost auf 7 Kilometern mit einem Zeitverlust von bis zu 10 Minuten. Außerdem gibt es zwischen Kreuz Memmingen und Bergheim einen 5 Kilometer langen Stau mit bis zu 12 Minuten Zeitverlust. Im Grenztunnel Füssen auf der A7 Füssen-Reute und Ulm kommt es in beiden Richtungen zu Blockabfertigung. Auf der B16 Kaufbeuren Richtung Füssen, Augsburger Straße bis Sebastianstraße zwischen Dr. Enzinger Straße und König-Ludwig-Brücke steht ihr auf 1 Kilometer im Stau und verliert bis zu 12 Minuten. Und hier der neueste Blitzer. Auf der A8 bei Augsburg eine Abstandsmessung. Besser unterwegs mit KI und unserer Community.
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1: Derzeit in Augsburg, Hauenstetten 23 Grad und stark bewölkt. Königsbrunn 22 Grad, im Endstadt 18 Grad und ebenfalls stark bewölkt. Über Augsburg, Nordschwaben und dem Allgäu ist es am Sonntagmittag noch wechselhaft. Mit Wolken, freundlichen Abschnitten und örtlich etwas Regen im Allgäu. Sonst bleibt es meist trocken bei warmen 19 bis 27 Grad. Im Laufe des Tages lockert es weiter auf. In der Nacht nur noch einzelne Schauer, vor allem rund um Augsburg-Landsberg und im Unterallgäu. Morgen oft freundlich und sonniger mit spürbarem Wind. Am Dienstag dann viel Sonne und zur Wochenmitte noch einmal deutlich wärmer mit 31 bis 34 Grad. Im Süden etwas frischer, während Augsburg-Stadt auch nachts milder bleibt.
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1: Bei uns immer die wichtigsten Verkehrsmeldungen zuerst. Auf der A7 Füssen-Reute Richtung Ulm staut es sich zwischen Memmingen Süd und Bergheim auf 7 Kilometer. Der Zeitverlust beträgt bis zu 22 Minuten. Außerdem gibt es am Grenztunnel Füssen in beiden Richtungen Blockabfertigung. In der Gegenrichtung, also Ulm Richtung Füssen-Reute, steht ihr zwischen Reinhardshof-Tunnel und Grenztunnel Füssen auf 1 Kilometer im Stau. Hier verliert ihr bis zu 11 Minuten. Auf der B16 Kaufbeuren Richtung Füssen. In Füssen auf der Augsburger Straße bis Sebastianstraße zwischen Strausbergstraße und König-Ludwig-Brücke gibt es 1 Kilometer Stau mit einem Zeitverlust von bis zu 14 Minuten. Die neuesten Blitzer auf der B2 bei Donauwörth und auf der B16 bei Rosshaupten. In Augsburg auf der A8 eine Abstandsmessung. Kommt's gut an, dank KI und unserer Community.
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4: Derzeit in Augsburg, Hauenstetten 23 Grad und stark bewölkt, Königsbrunn 22 Grad, im Endstadt 18 Grad und ebenfalls stark bewölkt. Über Augsburg, Nordschwaben und dem Allgäu ist es am Sonntagmittag noch wechselhaft, mit Wolken, freundlichen Abschnitten und örtlich etwas Regen im Allgäu, sonst bleibt es meist trocken bei warmen 19 bis 27 Grad. Im Laufe des Tages lockert es weiter auf, in der Nacht nur noch einzelne Schauer, vor allem rund um Augsburg-Landsberg und im Unterallgäu. Morgen oft freundlich und sonniger, mit spürbarem Wind, am Dienstag dann viel Sonne und zur Wochenmitte noch einmal deutlich wärmer mit 31 bis 34 Grad, im Süden etwas frischer, während Augsburg-Stadt auch nachts milder bleibt.
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4: Bei uns immer die wichtigsten Verkehrsmeldungen. Zuerst auf der A7 Füssen-Reute Richtung Ulm staut es sich zwischen Memmingen Süd und Rastplatz Brühl Ost auf 7 Kilometern. Der Zeitverlust beträgt bis zu 27 Minuten. Außerdem gibt es zwischen Kreuz Memmingen und Bergheim einen 5 Kilometer langen Stau mit bis zu 12 Minuten Zeitverlust. Und am Grenztunnel Füssen wird in beiden Richtungen blockweise abgefertigt. In der Gegenrichtung Ulm Richtung Füssen-Reute stockt es zwischen Reinhardshoftunnel und Grenztunnel Füssen auf 1 Kilometer mit bis zu 22 Minuten Zeitverlust. Auf der B16 Kaufbeuren Richtung Füssen gibt es in Füssen auf der Augsburger Straße bis Sebastianstraße zwischen Dr. Enzinger Straße und König-Ludwig-Brücke einen 1 Kilometer langen Stau mit bis zu 17 Minuten Zeitverlust, sowie zwischen Strausbergstraße und König-Ludwig-Brücke einen weiteren Stau auf 1 Kilometer mit bis zu 14 Minuten Zeitverlust. Auf der A8 bei Augsburg wird der Abstand kontrolliert. Besser unterwegs mit KI und unserer Community.
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0: 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Es ist 13 Uhr. 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
1: Die aktuellen Wetterwerte. Augsburg bedeckt bei 25 Grad, Diedorf 25 Grad und Sonthofen 17 Grad. Über Augsburg, Nordschwaben und dem Allgäu gibt es am Mittag einen Sonne-Wolken-Mix. Meist bleibt es trocken, nur im Allgäu sind einzelne Schauer möglich. Und der Wind frischt zeitweise auf. In der Nacht kühlt es auf 9 bis 15 Grad ab. Morgen bleibt es teils wolkig, später kommt öfter die Sonne durch und am Mittwoch wird es mit 31 bis 34 Grad richtig heiß bei uns.
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1: Bei uns immer die wichtigsten Verkehrsmeldungen zuerst. Auf der A7 Füssenreute Richtung Ulm zwischen Memmingen Süd und Bergheim staut es sich auf 7 Kilometern. Ihr verliert bis zu 22 Minuten. Im Grenztunnel Füssen gibt es in beiden Richtungen Blockabfertigung. Auf der B17 zwischen Messe-Universität in Augsburg und Göggingen Süd Hauenstetten werfen Personen Steine auf die Fahrbahn. Bitte seid hier besonders aufmerksam. Die B16 Kaufbeuren Richtung Füssen ist auf der Augsburger Straße bis Sebastianstraße zwischen Dr. Enzinger Straße und König-Ludwig-Brücke auf 1 Kilometer gestaut. Der Zeitverlust beträgt bis zu 16 Minuten. Die neuesten Blitzer auf der B2 bei Donauwörth. Besser unterwegs mit KI und unserer Community.
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6: Momentan messen wir in Augsburg stark bewölkt bei 26 Grad, Totenweiß ebenfalls 26 Grad und Babenhausen 20 Grad. Viele Wolken am frühen Nachmittag, später lockert es in Augsburg, Nordschwaben und im Allgäu auf. Meist bleibt es trocken, nur im Allgäu anfangs einzelne Schauer. Die Nacht ist überwiegend freundlich und angenehm mild, mit Tiefstwerten zwischen 10 und 16 Grad. Morgen Sonne und Wolken im Wechsel, am Dienstag dann verbreitet sonnig und zur Wochenmitte steigen die Temperaturen auf 31 bis 34 Grad in Augsburg, Nordschwaben und dem Allgäu.
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6: Bei uns immer die wichtigsten Verkehrsmeldungen. Zuerst auf der A7 Füssen-Reute Richtung Ulm gibt es am Grenztunnel Füssen in beiden Richtungen Blockabfertigung. Zwischen Kreuz Memmingen und Rastplatz Brühl-Ost staut es sich auf 5 Kilometern mit einem Zeitverlust von bis zu 14 Minuten. Außerdem stockt der Verkehr zwischen Altenstadt an der Iller und Illertissen auf 3 Kilometern. Hier verliert ihr bis zu 26 Minuten. Auf der B16 Kaufbeuren Richtung Füssen zwischen Bürgermeister Weiner Straße und König-Ludwig-Brücke gibt es einen Stau auf 1 Kilometer. Der Zeitverlust beträgt bis zu 12 Minuten. Die neuesten Blitzer in Nersingen auf der Augsburger Straße sowie in Halblech auf der Lechbrucker Straße. Jetzt noch genauer informiert mit KI-Unterstützung.
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0: 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Es ist 14 Uhr. 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
1: Die aktuellen Wetterwerte: Augsburg 27 Grad und stark bewölkt, Zusmarshausen ebenfalls 27 Grad, Füssen 19 Grad bei Nebel. Viele Wolken am frühen Nachmittag, im Allgäu örtlich noch ein Schauer und Temperaturen zwischen 20 und 28 Grad. Die Nacht bleibt bei uns in Augsburg, Nordschwaben und im Allgäu meist dicht bewölkt, stellenweise fällt noch etwas Regen, vor allem Richtung Alpenrand. Morgen zeigt sich das Wetter freundlich bis wechselnd bewölkt, mit etwas Sonne und einzelnen Schauern im Süden, am Dienstag dann verbreitet sonnig und zur Wochenmitte wird es mit 31 bis 34 Grad noch einmal deutlich wärmer.
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1: Bei uns immer die wichtigsten Verkehrsmeldungen. Zuerst Vorsicht auf der A7 Füssen-Reute Richtung Ulm. Zwischen Nersingen und Kreuz Ulm-Elchingen in beiden Richtungen befinden sich Personen auf der Fahrbahn. Zwischen Altenstadt an der Iller und Illertissen gibt es einen 5 Kilometer langen Stau mit einem Zeitverlust von bis zu 10 Minuten. Außerdem stockt es zwischen Rastplatz Barthauser Wald und Rastplatz Tannengarten auf 4 Kilometern mit bis zu 13 Minuten Zeitverlust. Am Grenztunnel Füssen wird in beiden Richtungen auf der A7 Blockabfertigung durchgeführt. Auf der B17 Füssener Straße Landsberg Richtung Reute staut es sich zwischen Horn und Füssen auf 1 Kilometer mit bis zu 11 Minuten Zeitverlust. Die B16 Kaufbeuren Richtung Füssen ist in Füssen auf der Augsburger Straße bis Sebastianstraße zwischen Bürgermeister-Wallner-Straße und König-Ludwig-Brücke 1 Kilometer lang gestaut. Hier beträgt der Zeitverlust bis zu 9 Minuten. In Nersingen auf der Augsburger Straße sowie in Halblech auf der Lechbrucker Straße steht jeweils ein Blitzer. Jetzt noch genauer informiert mit KI-Unterstützung.
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2: Die aktuellen Wetterwerte: Augsburg 27 Grad und stark bewölkt, zu Zusmarshausen ebenfalls 27 Grad, Füssen 19 Grad bei Nebel. Viele Wolken am frühen Nachmittag, im Allgäu örtlich noch ein Schauer und Temperaturen zwischen 20 und 28 Grad. Die Nacht bleibt bei uns in Augsburg, Nordschwaben und im Allgäu meist dicht bewölkt, stellenweise fällt noch etwas Regen, vor allem Richtung Alpenrand. Morgen zeigt sich das Wetter freundlich bis wechselnd bewölkt, mit etwas Sonne und einzelnen Schauern im Süden, am Dienstag dann verbreitet sonnig und zur Wochenmitte wird es mit 31 bis 34 Grad noch einmal deutlich wärmer.
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2: Bei uns immer die wichtigsten Verkehrsmeldungen. Zuerst der A7 Fürstenreute Richtung Ulm. Zwischen Altenstadt an der Iller und Rastplatz Barthauser Wald. 1 Kilometer Stau mit bis zu 17 Minuten Zeitverlust. Außerdem zwischen Rastplatz Barthauser Wald und Rastplatz Illerberg. 8 Kilometer Stau mit bis zu 14 Minuten Zeitverlust. Sowie zwischen Illertissen und Rastplatz Reudelberger Forst. 5 Kilometer Stau und ebenfalls bis zu 14 Minuten Zeitverlust. Auf der B2 Donauwörth Richtung Augsburg. Zwischen Langweid und Stettenhofen. Vorsicht, auf dem rechten Fahrstreifen liegen Reifenteile. Die B17 Landsberg Richtung Reute ist zwischen Horn und Füssen auf 2 Kilometern gestaut. Ihr verliert bis zu 12 Minuten. Auf der B16 Kaufbeuren Richtung Füssen. In Füssen von der Augsburger Straße bis zur Sebastianstraße zwischen Dr. Samer Straße und König-Ludwig-Brücke 1 Kilometer Stau mit bis zu 10 Minuten Zeitverlust. Die neuesten Blitzer in Nersingen auf der Augsburger Straße sowie in Halblech auf der Lechbrucker Straße. Kommt's gut an, dank KI und unserer Community.
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0: 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Es ist 15 Uhr. 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
1: Im Moment in Augsburg Hochzoll Sonnenschein bei 26 Grad. Ried ebenfalls 26 Grad und Lauben 21 Grad. Am Nachmittag wechseln sich Sonne und dichtere Wolken ab. Dazu weht zeitweise ein schwacher Wind. In Augsburg, Nordschwaben und dem Allgäu sinken die Temperaturen in der Nacht auf etwa 16 bis 19 Grad. In Augsburg-Stadt bleibt es etwas milder. Morgen geht es teils wolkig los. Später gibt es wieder längere sonnige Abschnitte. Am Dienstag wird es richtig heiß mit 31 bis 34 Grad. Im Allgäu bleibt es etwas frischer.
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1: Bei uns immer die wichtigsten Verkehrsmeldungen. Zuerst auf der A7 Füssen-Reute Richtung Ulm gibt es am Grenztunnel Füssen in beiden Richtungen Blockabfertigung. Zwischen Altenstadt an der Iller und Illertissen staut es sich auf 3 Kilometern mit einem Zeitverlust von bis zu 21 Minuten. Außerdem besteht an der Ausfahrt Nessewang Gefahr durch ein defektes Fahrzeug. In der Gegenrichtung Ulm Richtung Füssen-Reute stockt der Verkehr zwischen Dreieck Hittisch-Tetten und Rastplatz Reudelberger Forett auf 5 Kilometern. Hier müsst ihr mit bis zu 9 Minuten Zeitverlust rechnen. Die B16 Kaufbeuren Richtung Füssen ist in Füssen auf der Augsburger Straße bis Sebastianstraße zwischen Bürgermeister-Wallner Straße und König-Ludwig-Brücke auf 1 Kilometer gestaut. Der Zeitverlust beträgt bis zu 17 Minuten. Die neuesten Blitzer in Nersingen auf der Augsburger Straße sowie in Halblech auf der Lechbrucker Straße. Besser unterwegs mit KI und unserer Community.
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2: Im Moment in Augsburg Hochzoll Sonnenschein bei 26 Grad. Ried ebenfalls 26 Grad und Lauben 21 Grad. Am Nachmittag wechseln sich Sonne und dichtere Wolken ab, dazu weht zeitweise ein schwacher Wind. In Augsburg, Nordschwaben und dem Allgäu sinken die Temperaturen in der Nacht auf etwa 16 bis 19 Grad. In Augsburg-Stadt bleibt es etwas milder. Morgen geht es teils wolkig los, später gibt es wieder längere sonnige Abschnitte. Am Dienstag wird es richtig heiß mit 31 bis 34 Grad. Im Allgäu bleibt es etwas frischer.
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2: Bei uns immer die wichtigsten Verkehrsmeldungen zuerst. Auf der A7 Ulm Richtung Füssenreute staut es sich zwischen Rastplatz Buchwald West und Rastplatz Witzighausen auf 6 Kilometer, sowie zwischen Dreieck Hittestetten und Rastplatz Reudelberger Forst auf 5 Kilometer. In der Gegenrichtung Füssenreute Richtung Ulm gibt es zwischen Altenstadt an der Iller und Illertissen einen 3 Kilometer langen Stau, zwischen Rastplatz Barthauser Wald und Illertissen 2 Kilometer Stau und am Grenztunnel Füssen in beiden Richtungen Blockabfertigung. Auf der A8 München Richtung Stuttgart liegen zwischen Leipheim und Kreuz Ulm Elchingen Gegenstände auf der Fahrbahn. Der rechte Fahrstreifen ist blockiert. Außerdem steht dort ein defekter PKW und der Standstreifen ist blockiert. Die B16 Kaufbeuren Richtung Füssen ist in Füssen auf der Augsburger Straße bis Sebastianstraße zwischen Dr. Enzinger Straße und König-Ludwig-Brücke einen Kilometer lang gestaut. Die neuesten Blitzer. In Nersingen auf der Augsburger Straße sowie in Halblech auf der Lechbrucker Straße ein Blitzeranhänger. Kommt's gut an, dank KI und unserer Community.
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0: Es ist 16 Uhr. 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
1: Derzeit in Lechhausen Sonnenschein bei 28 Grad, Königsbrunn 23 Grad und Nesselwang 19 Grad. Viele Wolken am Nachmittag über Augsburg, Nordschwaben und dem Allgäu. Meist bleibt es trocken, später lockert es etwas auf. In der Nacht kann örtlich ein kurzer Schauer durchziehen, die Temperaturen sinken auf 16 bis 19 Grad. Morgen dann ein Mix aus Sonne und Wolken, zeitweise dichter bewölkt, vereinzelt Regen und dazu maximal 23 bis 25 Grad bei uns in der Region.
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1: Bei uns immer die wichtigsten Verkehrsmeldungen. Zuerst auf der A7 Ulm Richtung Füssenreute gibt es zwischen Rastplatz Buchwald West und Rastplatz Witzighausen einen 6 Kilometer langen Stau mit einem Zeitverlust von bis zu 12 Minuten. Außerdem zwischen Dreieck Hittistetten und Rastplatz Reudelberger Forst einen 5 Kilometer langen Stau mit bis zu 9 Minuten Zeitverlust. In der Gegenrichtung Füssenreute Richtung Ulm staut es sich zwischen Altenstadt an der Iller und Illertissen auf 3 Kilometern mit einem Zeitverlust von bis zu 21 Minuten sowie zwischen Rastplatz Badhausen Wald und Illertissen auf 2 Kilometern mit bis zu 10 Minuten Zeitverlust. Zudem gibt es am Grenztunnel Füssen in beiden Richtungen Blockabfertigung. Auf der B16 in Kaufbeuren Richtung Füssen, Füssen-Augsburger Straße bis Sebastianstraße, staut es sich zwischen Bürgermeister-Weiner-Straße und König-Ludwig-Brücke auf 1 Kilometer mit einem Zeitverlust von bis zu 14 Minuten, zwischen Dr.-Enzinger-Straße und König-Ludwig-Brücke auf 1 Kilometer mit bis zu 13 Minuten Zeitverlust und zwischen Robert-Schmidt-Straße und König-Ludwig-Brücke ebenfalls auf 1 Kilometer mit bis zu 10 Minuten Zeitverlust. Die neuesten Blitzer in Donauwörth auf der B2 sowie in Wilburgstetten auf der Nördlinger Straße. In Nersingen auf der Augsburger Straße und in Halblech auf der Lechbrucker Straße steht einer. Gute Fahrt dank KI und unserer Community.
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1: Derzeit in Augsburg, Jakobervorstadt, trüb bei 26 Grad. Adelsried 26 Grad und Erkheim 24 Grad und leicht bewölkt. Am Sonntagnachmittag ist es freundlich und warm. Am Abend liegen die Temperaturen noch bei rund 20 bis 28 Grad. Dazu bleibt es meist trocken mit einzelnen Wolken. In der Nacht können stellenweise kurze Schauer auftreten, vor allem Richtung Nordschwaben und im Raum Augsburg. Sonst bleibt die Luft mild. Morgen gibt es einen Mix aus Sonne und Wolken. Am Dienstag dann verbreitet sonnig. Zur Wochenmitte steigen die Temperaturen auf 31 bis 34 Grad. Im Allgäu bleibt es etwas frischer.
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1: Bei uns immer die wichtigsten Verkehrsmeldungen zuerst. Auf der A7 Ulm Richtung Füssenreute zwischen Rastplatz Buchwald West und Rastplatz Witzighausen staut es sich auf 6 Kilometer. Der Zeitverlust beträgt bis zu 12 Minuten. Zwischen Dreieck Hittestetten und Rastplatz Reudelberger Forst kommt es ebenfalls zu einem Stau von 5 Kilometern mit bis zu 9 Minuten Zeitverlust. In der Gegenrichtung Füssenreute Richtung Ulm gibt es zwischen Altenstadt an der Iller und Illertissen einen 3 Kilometer langen Stau mit bis zu 21 Minuten Zeitverlust. Sowie zwischen Rastplatz Badhauser Wald und Rastplatz Reudelberger Forst einen 6 Kilometer langen Stau mit bis zu 13 Minuten Zeitverlust. Außerdem ist im Grenztunnel Füssen in beiden Richtungen Blockabfertigung. Auf der A8 München Richtung Stuttgart besteht zwischen Odelzhausen und Adelzhausen Gefahr durch einen defekten PKW, der Standstreifen ist blockiert. Auf der B16 Kaufbeuren Richtung Füssen, Füssen Augsburger Straße bis Sebastianstraße staut es sich zwischen Robert-Schmidt-Straße und König-Ludwig-Brücke, zwischen Dr. Enzinger Straße und König-Ludwig-Brücke sowie zwischen Bürgermeister-Weiner-Straße und König-Ludwig-Brücke jeweils auf einen Kilometer. Der Zeitverlust beträgt bis zu 14 Minuten. Wir haben nur einen Blitzer vorliegen, auf der Augsburger Straße in Nersingen. Gute Fahrt, dank KI und unserer Community.
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0: 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Es ist 17 Uhr. 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
1: Momentan messen wir in Langeringen leicht bewölkt bei 25 Grad, Augsburg-Bergheim 26 Grad und Marktrettenbach 22 Grad. Am Nachmittag wechseln sich Wolken und freundliche Abschnitte ab. Bis zum Abend bleibt es freundlich bis leicht bewölkt und in Nordschwaben weht zeitweise ein spürbarer Wind. In der Nacht lockert es weiter auf, die Temperaturen sinken auf etwa 10 bis 15 Grad. Morgen startet der Tag freundlich, später gibt es viel Sonne und nur ein paar lockere Wolken mit Höchstwerten zwischen 23 und 25 Grad.
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1: Bei uns immer die wichtigsten Verkehrsmeldungen zuerst. Auf der A7 Ulm Richtung Füssen-Reute staut es sich zwischen Rastplatz Buchwald West und Rastplatz Witzighausen auf 6 Kilometern mit einem Zeitverlust von bis zu 12 Minuten. Zwischen Altenstadt an der Iller und Rastplatz Badhauser Wald auf 2 Kilometern mit bis zu 17 Minuten Zeitverlust sowie zwischen Rastplatz Badhauser Wald und Illertissen auf 2 Kilometern mit bis zu 10 Minuten Zeitverlust. Auf der B17 Füssener Straße Landsberg Richtung Reute gibt es zwischen Horn und Füssen 1 Kilometer Stau mit bis zu 12 Minuten Zeitverlust. Die B16 Kaufbeuren Richtung Füssen ist in Füssen auf mehreren Abschnitten betroffen. Zwischen Prinzregentenplatz und König-Ludwig-Brücke 1 Kilometer Stau mit bis zu 9 Minuten Zeitverlust. Zwischen Robert-Schmidt-Straße und König-Ludwig-Brücke 1 Kilometer Stau mit bis zu 10 Minuten Zeitverlust. Sowie zwischen Bürgermeister-Weiner-Straße und König-Ludwig-Brücke 1 Kilometer Stau mit bis zu 13 Minuten Zeitverlust. Meldungen über Blitzer oder Abstandsmessungen liegen uns derzeit nicht vor. Gute Fahrt, dank KI und unserer Community.
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5: Derzeit in Augsburg, Hauenstetten leicht bewölkt bei 25 Grad. Gersthofen 25 Grad, Heimatingen 24 Grad. Am frühen Abend ist es meist noch dicht bewölkt, später lockert es etwas auf und die Temperaturen liegen bei rund 23 bis 29 Grad. In der Nacht gibt es vor allem in Nordschwaben und im Raum Augsburg stellenweise noch Schauer, sonst bleibt es oft trocken. Morgen zeigt sich das Wetter wechselhaft, mit Wolken, etwas Sonne und einzelnen Schauern, am freundlichsten Richtung Allgäu.
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5: Bei uns immer die wichtigsten Verkehrsmeldungen zuerst. Auf der B17 Landsberg Richtung Reute staut es sich zwischen Horn und Füssen auf einer Länge von 1 Kilometer. Der Zeitverlust beträgt bis zu 15 Minuten. Auf der B16 Kaufbeuren Richtung Günzburg besteht zwischen Krumbach in Krumbach und Unterbleichen Gefahr durch einen defekten PKW sowie durch Personen auf der Fahrbahn. Die neuesten Blitzer auf der Nördlinger Straße in Wilburgstetten. Kommt's gut an, dank KI und unserer Community.
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0: 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Es ist 18 Uhr. 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
1: Im Moment in Kaufbeuren 22 Grad und klar, Augsburg 22 Grad, Großaltingen 25 Grad. Am Abend liegt über Augsburg, Nordschwaben und dem Allgäu noch dichte Bewölkung. In der Nacht bleibt es meist trocken, nur vereinzelt gibt es kurze Schauer bei 16 bis 20 Grad. Morgen zeigt sich das Wetter wechselnd bis freundlich mit etwas Sonne, vielen Wolken und stellenweise spürbarem Wind. Am Dienstag dann verbreitet sonniges und deutlich freundlicheres Sommerwetter. Zur Wochenmitte wird es noch heißer mit 31 bis 34 Grad.
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1: Bei uns immer die wichtigsten Verkehrsmeldungen zuerst. Auf der B17 Landsberg Richtung Reute staut es sich zwischen Horn und Füssen auf einer Länge von 1 Kilometer. Der Zeitverlust beträgt bis zu 15 Minuten. Auf der B16 Kaufbeuren Richtung Günzburg besteht zwischen Krumbach in Krumbach und Unterbleichen Gefahr durch einen defekten PKW sowie durch Personen auf der Fahrbahn. Die neuesten Blitzer auf der Nördlinger Straße in Wilburgstetten. Kommt's gut an, dank KI und unserer Community.
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5: Im Moment in Memmingen 24 Grad und leicht bewölkt. Dazu Augsburg, Lechhausen 26 Grad, Schildberg ebenfalls 26 Grad. Am Abend gibt es über Augsburg, Nordschwaben und dem Allgäu einen freundlichen Mix aus Wolken. Meist bleibt es trocken, nur vereinzelt ziehen kurze Schauer durch. Die Temperaturen sinken auf 16 bis 20 Grad. In der Nacht bleibt es mild. Morgen zeigt sich das Wetter freundlich mit zeitweise mehr Wolken und angenehmen 23 bis 25 Grad.
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5: Bei uns immer die wichtigsten Verkehrsmeldungen. Zuerst Vorsicht auf der A7 Füssen-Reute Richtung Ulm zwischen Dreieck Allgäu und Durachtalbrücke. Dort blockiert ein defekter PKW den Standstreifen. Auf der A8 Stuttgart Richtung München zwischen Günzburg und Burgau blockiert ein liegengebliebenes Fahrzeug den Standstreifen. Auf der B17 Füssener Straße Landsberg Richtung Reute gibt es zwischen Horn und Füssen einen 1 Kilometer langen Stau mit einem Zeitverlust von bis zu 15 Minuten. Blitzer oder Abstandsmessungen sind uns aktuell nicht gemeldet. Kommt's gut an, dank KI und unserer Community.
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0: Es ist 19 Uhr. 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
1: Die aktuellen Wetterwerte. Augsburg Innenstadt 26 Grad und trüb, Gestatzhausen 25 Grad und klar, Kamlach 24 Grad. Am Abend wechseln sich Wolken und Auflockerungen ab, in der Nacht bleibt es meist trocken, nur rund um Augsburg sind noch einzelne Schauer möglich und die Temperaturen sinken auf etwa 16 bis 20 Grad. Morgen zeigt sich das Wetter freundlich bis leicht wechselhaft, mit etwas mehr Wolken Richtung Allgäu und zeitweise spürbarem Wind. Am Dienstag gibt es dann verbreitet Sonne, nach frischer Früh wird es wieder deutlich wärmer, zur Wochenmitte stehen Höchstwerte zwischen 31 und 34 Grad an, im Oberallgäu etwas kühler, während Augsburg Innenstadt auch nachts oft etwas milder bleibt.
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1: Bei uns immer die wichtigsten Verkehrsmeldungen zuerst. Vorsicht auf der A7 Füssenreute Richtung Ulm zwischen Dreieck Allgäu und Durachtalbrücke. Dort blockiert ein defekter PKW den Standstreifen. Auf der B17 Füssener Straße Landsberg Richtung Reute staut es sich zwischen Horn und Füssen auf einer Länge von 1 Kilometer. Ihr müsst mit einem Zeitverlust von bis zu 10 Minuten rechnen. Auf der B31 Lindau Richtung Friedrichshafen zwischen Rehlings und Tunnel Diepholsberg liegt ein totes Tier auf der Fahrbahn. Im Sendegebiet gibt es im Moment keine Blitzer und Abstandsmessungen. Besser unterwegs mit KI und unserer Community.
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4: Die aktuellen Wetterwerte. Augsburg Innenstadt 26 Grad und trüb, Gestatzhausen 25 Grad und klar, Kamlach 24 Grad. Am Abend wechseln sich Wolken und Auflockerungen ab, in der Nacht bleibt es meist trocken, nur rund um Augsburg sind noch einzelne Schauer möglich und die Temperaturen sinken auf etwa 16 bis 20 Grad. Morgen zeigt sich das Wetter freundlich bis leicht wechselhaft, mit etwas mehr Wolken Richtung Allgäu und zeitweise spürbarem Wind. Am Dienstag gibt es dann verbreitet Sonne, nach frischer Früh wird es wieder deutlich wärmer, zur Wochenmitte stehen Höchstwerte zwischen 31 und 34 Grad an, im Oberallgäu etwas kühler, während Augsburg Innenstadt auch nachts oft etwas milder bleibt.
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4: Bei uns immer die wichtigsten Verkehrsmeldungen zuerst. Vorsicht auf der A7 Füssenreute Richtung Ulm zwischen Dreieck Allgäu und Durachtalbrücke. Dort blockiert ein defekter PKW den Standstreifen. Auf der B17 Füssener Straße Landsberg Richtung Reute staut es sich zwischen Horn und Füssen auf einer Länge von 1 Kilometer. Ihr müsst mit einem Zeitverlust von bis zu 10 Minuten rechnen. Auf der B31 Lindau Richtung Friedrichshafen zwischen Rehlings und Tunnel Diepolsberg liegt ein totes Tier auf der Fahrbahn. Im Sendegebiet gibt es im Moment keine Blitzer und Abstandsmessungen. Besser unterwegs mit KI und unserer Community.
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0: Es ist 20 Uhr. 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
1: Momentan messen wir in Augsburg Göggingen trocken bei 25 Grad, Friedberg 26 Grad, Unterwangen 23 Grad. Der Sonntagabend ist freundlich und warm, einzelne Wolken ziehen durch und stellenweise ist spürbarer Wind dabei. In der Nacht bleibt es meist trocken, die Temperaturen gehen auf etwa 16 bis 20 Grad zurück. Morgen geht es teils wolkig weiter, im Allgäu anfangs noch einzelne Schauer. Am Dienstag dann viel Sonne und bis zu 34 Grad, im Allgäu bleibt es etwas frischer.
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1: Bei uns immer die wichtigsten Verkehrsmeldungen. Zuerst B17 Landsberg Richtung Reute. Zwischen Horn und Füssen staut es sich auf einer Länge von 1 Kilometer. Ihr müsst mit einem Zeitverlust von bis zu 10 Minuten rechnen. Es sind keine Blitzer oder Abstandsmessungen gemeldet. Gute Fahrt, dank KI und unserer Community.
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1: Momentan messen wir in Augsburg Göggingen trocken bei 25 Grad, Friedberg 26 Grad, Unterwangen 23 Grad. Der Sonntagabend ist freundlich und warm, einzelne Wolken ziehen durch und stellenweise ist spürbarer Wind dabei. In der Nacht bleibt es meist trocken, die Temperaturen gehen auf etwa 16 bis 20 Grad zurück. Morgen geht es teils wolkig weiter, im Allgäu anfangs noch einzelne Schauer. Am Dienstag dann viel Sonne und bis zu 34 Grad, im Allgäu bleibt es etwas frischer.
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1: Bei uns immer die wichtigsten Verkehrsmeldungen. Zuerst B17 Landsberg Richtung Reute. Zwischen Horn und Füssen staut es sich auf einer Länge von 1 Kilometer. Ihr müsst mit einem Zeitverlust von bis zu 10 Minuten rechnen. Es sind keine Blitzer oder Abstandsmessungen gemeldet. Gute Fahrt, dank KI und unserer Community.
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0: Es ist 21 Uhr. 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
1: Momentan messen wir in Augsburg 12 Grad und bedeckt, statt Bergen ebenfalls 12 Grad, dazu Wegensbach 22 Grad und wolkenlos. Am Abend lockern die Wolken bei uns nur langsam auf, dazu weht stellenweise ein spürbarer Wind. In der Nacht liegen die Temperaturen zwischen 16 und 19 Grad, morgen gibt es Sonne, lockere Wolken und im Alpenvorland zeitweise dichtere Felder bei 23 bis 25 Grad. Am Dienstag kommt verbreitet sonniges Sommerwetter, zur Wochenmitte wird es noch heißer.
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1: Bei uns immer die wichtigsten Verkehrsmeldungen zuerst. Vorsicht auf der A7 Ulm Richtung Füssen. Reute zwischen Illertissen und Altenstadt an der Iller. Dort liegt ein Metallteil auf dem rechten Fahrstreifen. Auf der A8 München Richtung Stuttgart zwischen Kreuz Ulm, Elchingen und Oberelchingen befinden sich in beiden Richtungen Rehe auf der Fahrbahn. Geschwindigkeitsmessungen wurden uns aktuell keine gemeldet. Gute Fahrt, dank KI und unserer Community.
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1: Momentan messen wir in Augsburg 12 Grad und bedeckt, statt Bergen ebenfalls 12 Grad, dazu Wegensbach 22 Grad und wolkenlos. Am Abend lockern die Wolken bei uns nur langsam auf, dazu weht stellenweise ein spürbarer Wind. In der Nacht liegen die Temperaturen zwischen 16 und 19 Grad, morgen gibt es Sonne, lockere Wolken und im Alpenvorland zeitweise dichtere Felder bei 23 bis 25 Grad. Am Dienstag kommt verbreitet sonniges Sommerwetter, zur Wochenmitte wird es noch heißer.
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1: Bei uns immer die wichtigsten Verkehrsmeldungen zuerst. Vorsicht auf der A7 Ulm Richtung Füssen. Reute zwischen Illertissen und Altenstadt an der Iller. Dort liegt ein Metallteil auf dem rechten Fahrstreifen. Auf der A8 München Richtung Stuttgart zwischen Kreuz, Ulm, Elchingen und Oberelchingen befinden sich in beiden Richtungen Rehe auf der Fahrbahn. Geschwindigkeitsmessungen wurden uns aktuell keine gemeldet. Gute Fahrt, dank KI und unserer Community.
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0: Es ist 22 Uhr. 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
1: Augsburg, Inningen 23 Grad und klar. Mehring ebenfalls 23 Grad, Waltenhofen 20 Grad. Heute Abend ist es über Augsburg, Nordschwaben und dem Allgäu meist wolkig oder bedeckt. Die Temperaturen sinken auf etwa 10 bis 15 Grad. In der Nacht bleibt es mild mit wenig Wind. Morgen gibt es zunächst viele Wolken und im Oberallgäu einzelne Schauer. Später zeigt sich öfter die Sonne.
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1: Im Moment gibt es keine Staus oder Behinderungen. Die neuesten Blitzer auf der Kempener Straße in Füssen. Kommt gut an, dank KI und unserer Community.
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1: Augsburg, Inningen 23 Grad und klar. Mehring ebenfalls 23 Grad, Waltenhofen 20 Grad. Heute Abend ist es über Augsburg, Nordschwaben und dem Allgäu meist wolkig oder bedeckt. Die Temperaturen sinken auf etwa 10 bis 15 Grad. In der Nacht bleibt es mild mit wenig Wind. Morgen gibt es zunächst viele Wolken und im Oberallgäu einzelne Schauer. Später zeigt sich öfter die Sonne.
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1: Im Moment gibt es keine Staus oder Behinderungen. Die neuesten Blitzer auf der Kempener Straße in Füssen. Kommt gut an, dank KI und unserer Community.
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0: Es ist 23 Uhr. 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
1: Derzeit in Augsburg bedeckt bei 24 Grad, in Inchenhofen 24 Grad und Dierlewang 19 Grad und gering bewölkt. Am späten Abend ist es noch oft wolkig, in der Nacht lockert es auf und die Temperaturen sinken auf etwa 10 bis 15 Grad. Morgen am Montag gibt es im Allgäu anfangs noch dichtere Wolken, später kommt immer mehr Sonne durch und am Nachmittag wird es freundlich und angenehm warm. Am Dienstag und Mittwoch bleibt es meist sonnig, mit kühleren Frühstunden im Allgäu und bis zu 31 bis 34 Grad zur Wochenmitte.
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1: Bei uns immer die wichtigsten Verkehrsmeldungen zuerst. Vorsicht auf der A7 Ulm Richtung Füssen-Reute zwischen Altenstadt an der Iller und Raststätte Illertal West. Dort liegt ein totes Tier auf der Fahrbahn. Im Moment sind keine Blitzer gemeldet. Kommt gut an, dank KI und unserer Community.
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1: Derzeit in Augsburg bedeckt bei 24 Grad, in Chinhofen 24 Grad und Dierlewang 19 Grad und gering bewölkt. Am späten Abend ist es noch oft wolkig, in der Nacht lockert es auf und die Temperaturen sinken auf etwa 10 bis 15 Grad. Morgen am Montag gibt es im Allgäu anfangs noch dichtere Wolken, später kommt immer mehr Sonne durch und am Nachmittag wird es freundlich und angenehm warm. Am Dienstag und Mittwoch bleibt es meist sonnig, mit kühleren Frühstunden im Allgäu und bis zu 31 bis 34 Grad zur Wochenmitte.
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1: Bei uns immer die wichtigsten Verkehrsmeldungen zuerst. Vorsicht auf der A7 Ulm Richtung Füssen-Reute zwischen Altenstadt an der Iller und Raststätte Illertal West. Dort liegt ein totes Tier auf der Fahrbahn. Im Moment sind keine Blitzer gemeldet. Kommt gut an, dank KI und unserer Community.
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1: Augsburg, Pfersee 23 Grad und bedeckt. Petersdorf ebenfalls 23 Grad. Bad Wörishofen 19 Grad und Regen. Viele Wolken halten sich. Im Ostallgäu fällt örtlich etwas Regen. Und die Temperaturen liegen in der Nacht zwischen 17 und 20 Grad. Morgen startet freundlich mit ein paar Wolken. Später gibt es längere sonnige Abschnitte und nur noch vereinzelt einen Schauer am Alpenrand. Am Dienstag wird es nach frischem Start spürbar wärmer mit 27 bis 28 Grad. Und zur Wochenmitte bleibt es sonnig und hochsommerlich.
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1: Die Polizei meldet derzeit keine Verkehrsbehinderungen. Die neuesten Blitzer in Neu-Ulm auf der Ringstraße, ein weiterer auf dem Schumacherring in Kempten. Besser unterwegs mit KI und unserer Community.
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1: Augsburg Innenstadt meldet aktuell 22 Grad und stark bewölkten Himmel. Schwabmünchen ebenfalls 22 Grad. Dazu Bad Hindelang 16 Grad. Viele Wolken halten sich am späten Abend. In der Nacht bleibt es meist trocken. Nur im Allgäu sind anfangs einzelne Tropfen möglich bei rund 17 bis 20 Grad. Morgen zeigt sich der Montag erst noch grau. Später wird es freundlich und angenehm warm. Am Dienstag gibt es dann viel Sonne und zur Wochenmitte steigen die Temperaturen auf 31 bis 34 Grad. Im Oberallgäu bleibt es etwas frischer, während Augsburg in der Nacht oft milder ist.
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1: Im Moment gibt es keine Verkehrsbehinderung. Ihr seid überall zügig unterwegs. Die neuesten Blitzer in Kempten auf dem Schumacherring, außerdem auf der Staatsstraße 2021 bei Neu-Ulm. Danke an KI und unsere Community.
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0: Es ist 1 Uhr. 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
1: Momentan messen wir in Augsburg, Jakobervorstadt 22 Grad und stark bewölkt. Graben 22 Grad und Regen, Durach 21 Grad. In der Nacht ziehen über Augsburg, Nordschwaben und dem Allgäu noch einige Wolkenfelder durch. Bis zum Morgen lockert es aber auf und es bleibt meist trocken. Morgen gibt es bei uns einen freundlichen Start mit viel Sonne. Später steht ein warmer Sommertag an mit Frühwerten zwischen 10 und 15 Grad und am Nachmittag bis zu 28 Grad. Am Mittwoch zeigt sich dann noch mehr Sonne und die Hitze nimmt im weiteren Wochenverlauf weiter zu.
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1: Im Sendegebiet läuft der Verkehr störungsfrei. Die aktuellen Blitzer in Kempten auf dem Schumacherring sowie in Neu-Ulm auf der Ringstraße. Gute Fahrt, dank KI und unserer Community.
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1: Derzeit in Augsburg bedeckt bei 21 Grad, Langenneuf nach 22 Grad und Marktrettenbach 20 Grad. In der Nacht bleibt es in der Region teils wolkig mit einzelnen Auflockerungen. Bis zum Morgen kühlt die Luft auf etwa 10 bis 15 Grad ab. Morgen zeigt sich dann viel Sonne und es wird angenehm warm. Am Mittwoch kommt der Sommer richtig in Fahrt mit Temperaturen zwischen 33 und 37 Grad, wobei das Allgäu anfangs noch etwas frischer ist, während Augsburg-Stadt in der Nacht milder bleibt.
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1: Im Sendegebiet läuft der Verkehr störungsfrei. Die aktuellen Blitzer in Kempten auf dem Schumacherring sowie in Neu-Ulm auf der Ringstraße. Gute Fahrt, dank KI und unserer Community.
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0: Es ist 2 Uhr. 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
1: Derzeit in Augsburg, Inningen 21 Grad und stark bewölkt, Affing 20 Grad und Regen, Erkheim 19 Grad. In der Nacht gibt es über Augsburg, Nordschwaben und dem Allgäu einen Mix aus Wolken und klaren Abschnitten. Es wird spürbar frischer. Bis zum Morgen lockert es weiter auf. Morgen startet bei uns freundlich und es wird mit meist 24 bis 28 Grad richtig warm. Am Mittwoch legt die Hitze zu. Vielerorts sind 31 bis 34 Grad drin. Im Allgäu bleibt es etwas kühler, während Augsburg-Stadt nachts oft milder durch die Nacht kommt.
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1: Im Moment gibt es keine Staus oder Behinderungen. Ein Blitzer steht auf der Ringstraße in Neu-Ulm. Kommt gut an, dank KI und unserer Community.
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